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0: Ach, ist das heiß.
1: Da bist du endlich, goldene Anne. Was bringst du mir für Neuigkeiten?
0: Ich bin ermattet. Gebt mir ein Weilchen Zeit, ja? Das war eine Jagd. Und nun tun mir alle Knochen weh.
1: Ist deine Nachricht traurig? Oh. So sprich geschwind.
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1: Liebe Anne, sprich.
0: Was für ein Hast. Könnt ihr denn kein Weilchen warten, ja? Seht ihr denn nicht, dass ich völlig außer Atem bin?
1: Wie kannst du außer Atem sein, wenn du genug Atem hast, um mir zu sagen, dass du außer Atem bist?
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0: Auf unsere Abmachung!
1: Auf unsere Abmachung!
0: Auf unser Wohlergehen!
1: Gesundheit und Glück!
0: Zum Wohl!

0: Katja!
1: Ja!
0: Eine Runde für alle!
2: Was gibt's für Feierlage?
0: Ich habe mir eine Braut ausgehandelt!
2: Ja, wie ist sie?
0: Hergestochener
2: Zeit! Seid ihr meine Tochter!
3: Nanje, weißt du, dass wir nach der Hochzeit miteinander verwandt sind? Dann bist du mein Papa.
2: Oh, dein Papa. Hey, ich habe mir zwar immer einen Sohn gewünscht, aber einen, der ein bisschen jünger ist als du.
0: Hey, Nanje, auf das Leben.
2: Auf das Leben, auf das Leben.

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0: Dank, sie ist wieder bei sich. Haben Sie Schmerzen, Majestät?
1: Nein, es geht schon wieder.
0: Da kommt der Arzt.
2: Was ist geschehen?
0: Sie lag da und hat den Ringen ohnmächtig. Es muss ihr schwindelig geworden sein. Kein Wunder, sie isst ja nichts.
2: Lassen Sie uns allein.

0: und ich irre nie, ist dies die gewisse Maladie. Eine Infektion, Majestät, nicht lebensgefährlich, aber unangenehm, das, was man eine französische Krankheit nennt.
1: Das ist infam, was fällt Ihnen ein? Was Sie da sagen, ist ganz unmöglich.
0: Unmöglich? Warum? Auch Kaiser sind schwach.
1: Mein Mann ist mir treu.
0: Das ist ein Irrtum.
1: Doch, das stimmt, hat mich mein Mann tief in den Schmutz gezogen.
0: Das allerdings.
1: Ich werde ihn hassen, werde ihn für immer verlassen. Noch besser, ich bringe ihn um.
0: Tu es! Elisabeth, ich freue mich auf dich.
1: Ja.

0: Jimmy und dieses kubanische Miststück in die Finger bekomme, dann bringe ich sie um.
1: Was hättest du davon?
0: Meine Rache, wenn ich schon die $10,000 nicht haben kann.
1: Du gibst so schnell auf.
0: Ich kann ihn ja schlecht mit vorgehaltener Pistole zum Tanzen zwingen, oder?
1: Frauen haben bessere Waffen, um Männern Vorhaltungen zu machen. Du könntest deine Rache und die $10,000 bekommen. Interessiert?
0: Sehr.

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du bist trans. Das ist ja widerlich. Das bin ich nicht. Das ist ekelhaft. Nein, das bin ich nicht. Da war nur noch Angst. Pure Angst. Doch irgendwie... Caro? Elias? Lukas? Seid ihr noch da? Bin ich zu Haus ganz allein? Ich schau lieber nach, ich muss mir sicher sein. Sie ist weg. Sicher bis kurz nach 10.

0: Komm schon, Schatzi, raus damit. Was ist das Problem?
1: Ich möchte so sein wie du.
0: Wie ich? Ein Mann, der sich als Frau verkleidet, in der Hoffnung, damit ein bisschen Geld zu verdienen?
1: Nein, nein. Ich möchte wissen, wie ich so hübsch werde wie du.
0: Du findest mich hübsch, na bravo.
1: Nein, nein, wirklich. Ich kämpfe schon so lang damit.
0: Okay, gut, dann komm rein. Ich heiße Rob.
1: Klaus.

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0: Geschmack.
1: Das heißt, du machst es?
2: Mache es? Selbstverständlich nicht. Das ist nicht mein Stil. Ich meine Max. Der Zweite Weltkrieg. Zu düster, zu bedrückend.
3: Wer heute inszeniert, ist kalt und deprimiert. Der Broadway hat heute alles außer Charme. Ich will keine Kühle, was ich brauche ist Schwüle. Meine Shows sind, wie sagt man?
2: Warm?
3: Genau. Was immer auf der Bühne passiert, mach es leicht, mach es seicht, mach es warm. Wenn man den Helden auch massakriert, mach es nett, mach's adrett, mach es warm.
4: Leute wollen lachen, das muss man verstehen. Wer will denn schon Sachen, die schlecht ausgehen, ansehen? Ein Happy End gibt dem Abend Erscham.
3: Ödipus kommt gut,
4: wenn es mit Mami tut.
3: Mach es warm,
4: mach es warm, mach es warm.
1: Niemand versteht dich besser als ich, Roger. Und du hast unseren Segen, Frühling für Hitler so warm zu machen, wie du willst. Machst du's für uns? Bitte!
2: Es tut mir leid, Max, aber das ist einfach nicht mein Fall. Trotzdem, ich will fair sein. Vielleicht sollte ich mein Team fragen, was es davon hält.
1: Dein Team? Wo ist es?
2: Sie wohnen alle mit mir unter einem Dach. Hey, Jungs! Sagt Hallo zu Bialystok und Bloom! Das ist mein Bühnenbildner Brian.
5: Mach es steil, mach es geil, mach es warm.
2: Und das ist mein Kostümbildner, Kevin.
6: Hello.

0: nun kommt Scott, mein Choreograf.
1: Hallo.
0: Und das allerletzte kommt zuletzt. Mein Lightdesigner, Shirley Markowitz.
2: Mach es warm, mach es warm, mach es warm.
0: Alle haben Frühling gelesen. Was haltet ihr davon, Jungs?
3: Es braucht Flitter.
4: Es braucht Glitzer.
5: Es braucht

0: überzeugt haben. Was sollen wir jetzt tun?
1: Pass auf! Roger! Eigentlich wollte ich nur sagen, Frühling für Hitler wäre doch eine wunderbare Chance für dich. Bis jetzt warst du doch nur bekannt als Regisseur trivialer Musicals.
2: Ja!
3: Ja, und das bringt dich um den Verstand! Wie oft dachte ich schon, dass ich mein Leben mit seichter Unterhaltung vergeude? Mit blöden Showgirls in öden Fetzen, zwei, drei Kickdown, Tanten, Kickdown.
2: Roger!
3: Das macht einen krank. Nichtsdestotrotz, es tut mir leid, Max. Ich könnte Frühling für Hitler nie machen.
1: Warum nicht? Denk ans Image.
3: Nein.
1: Denk ans Prestige.
3: Nein, nein, nein.
1: Denk an den Kritikerpreis, den Tony.
4: Tony, Tony, Tony, Tony, Tony.
1: Was ist los?
0: Was hat er?
1: Er hat einen Anfall.
0: Was? Von Einfällen?
3: Ich sehe es. Ich sehe es. Endlich die Chance, etwas wirklich Wichtiges zu tun.
5: Roger, der Breeder weiß sein Genie.
3: Natürlich wird der ganze zweite Akt umgeschrieben. Sie verlieren den Krieg. Ha, Entschuldigung, zu deprimieren.
5: Roger, der Breeder weiß sein Genie.
3: Aber vielleicht. Es ist eine kühne Idee. Aber es könnte klappen. Ich sehe die Girls ganz stramm aufgereiht.

0: sieht ihren Tag. Ein toller Krieg bis hin zum Sieg. Und die Choreografie, sowas gab es doch nie. Turn, turn, kick, turn, turn, turn, kick, turn. One, two, three, kick, turn. Mach es sexy oder schreck sie, mach es.
1: Brilliant, Roger, das ist brillant. Und ich spreche für Mr. Blum und mich, wenn ich sage, du bist der einzige Regisseur auf der Welt, der Frühling für Hitler gerecht werden kann. Machst du's für uns, bitte!
2: Bitte!
0: Augenblick! Das ist eine schwerwiegende Entscheidung. Sie kann mein ganzes weiteres Leben verändern. Ich muss darüber nachdenken. Ich mache es.

0: denn hier? Setz dich erst mal hin, willst du einen Tee? Hagebutte, Anis, Fenchel, wäre das okay? Dinkelkeks, ich glaube, ich hab noch zwei. Oder Gummibärchen, Gelatine frei.
1: Hast du ein Bier?
0: Prosecco?
1: Ja, mal irgendwas mit Alkohol.
0: Okay.

0: Alter, was geht ab? Was redet die da?
1: Meistens bin ich ganz auf mich allein gestellt. Niemand, der mich mal in

Das, was ich hier habe, junger Mann, wird gigantonomische Wellen schlagen. Die unvergleichliche Story einer Wunderheilung. Glücklicherweise war ich anwesend, konnte alles für die Nachwelt festhalten. Gestochen scharf, hoch aufgelöst, alle Perspektiven. Die ganze Datei gehört Ihnen. Meine Kontonummer. Ich könnte diesen potenziellen Pulitzer-Preis natürlich auch direkt an eines Ihrer Konkurrenzblätter überreichen.

0: no consequence at all.
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Der Mensch, dessen Name in dieses Buch geschrieben wird, stirbt. Um Verwechslungen mit anderen, die denselben Namen tragen, zu vermeiden, muss der Schreiber beim Eintragen seines Opfers fest an sein Gesicht denken. Wenn keine gewünschte Todesursache angegeben wird, stirbt das Opfer an Herzversagen. Seinem Schicksal zu entgehen, ist für das Opfer absolut unmöglich und verleiht dem Schreiber die ungeteilte Macht. Did I hear correctly? Did it really happen? Was it simply done by writing down his name? 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

0: auf dem Schiff sind gefährlich. Sie verändern es, tun ihm nicht gut. Fremde unter uns stiften Unruhe.
1: Captain Nemo weiß genau, was er tut.
2: Wie bei der blonden Sünde.
1: Auch dafür gibt es Gründe.
0: 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Fremde sind wie schillernde Blumen mit Gift

0: Willkommen in Fontainebleau. Wie bist du vorangekommen?
1: Ich erwarte täglich Nachricht von den Verlegern. Und bei dir?
0: Ich habe 2 Gedichtbände veröffentlicht.
1: Glückwunsch! Ach, es ist herrlich, wieder hier zu sein. Wirtin!
0: Was?

0: Dein Strich ist einfach, aber genial. Wirklich ganz groß.
1: Dein Lob bedeutet mir viel. Aber lassen wir einen unvoreingenommenen Betrachter urteilen. Wirtin, was denkt ihr über diese Skizze?
2: Ich halte euch für den größten aller lebenden Künstler. Schon alleine, weil ihr der Einzige seid, der hier im Voraus bezahlt.
3: Das nenne ich Kunstverstand.
2: Bonjour, Madame. Wie kann ich euch behilflich sein?
4: Ich suche ein Zimmer. Ich zahle gerne einen Monat im Voraus.
2: Très bien, dann soll es mir natürlich recht sein. Folgt mir, Madame. Ich zeige euch die Unterkunft.
1: Eine Frau mit Kind? Das ist doch nicht euer Ernst. Das hier ist ein Ort der Kreativität. Frei von bürgerlichen Zwängen.
5: Euch interessiert eine Frau auch nur, wenn sie entblößt vor euch steht, ha? Erweitert euren Horizont, Freunde. Erst dann fallen die bürgerlichen Zwänge von euch ab.
0: Was soll das schon wieder heißen?
5: Gemach, meine Freunde. Noch ist nicht aller Tage Abend.

überlebt. Ja, einige haben überlebt. Waren sie weniger schuldig als die, die umgekommen sind? Oder mehr? Ist das vielleicht ihre Strafe, die Tatsache, dass sie überlebt haben? Niemand entkommt seinem Schicksal. Und jeder versucht, seinen Weg zu gehen. Doch wo führt der Weg uns hin?

0: Katastrophen gehören zum Leben. Doch nichts erschüttert uns mehr als das Versagen der vermeintlich allmächtigen Technik. Und wir müssen erkennen, wir sind nicht Gott.
1: Ja, wir haben Lakehurst überlebt.
2: Wer weiß,

0: Würden Sie mich vielleicht auf den Opernball begleiten?
1: Was, ich soll auf diese Schickimicki-Jause?
0: Ja.
1: Nein.
0: Manchmal im Leben soll man auch was Verrücktes wagen.
1: Sie haben recht. Mit Ihnen an meiner Seite kann mir dort eigentlich nichts passieren.
2: Sie sind da drinnen! Ich weiß es!

Das Ungeheuer will zu Mina. Es ist meine Schuld. Er hat ihr Bild gesehen. Sie ist in Gefahr. Ich muss sie retten. Fort. Ich muss hier fort. Ich muss die Menschen warnen.

0: liest Bücher von Descartes, dem großen Aufklärer?
1: Er fasziniert mich. Hier, sieh mal.
0: Nie sollten wir uns durch etwas anderes lenken lassen, als durch die Klarheit unserer Vernunft. Ich wünschte, ich dürfte sowas auch lesen. Aber Sie glauben, wenn Frauen sich bilden, explodiert ihnen der Kopf.
1: Ich schenke es dir. Aber lass dich nicht erwischen. Und explodier nicht!

0: Maria Theresia! Was hast du da?
1: Oh, das ist ein Ort.
0: Ich habe dir ausdrücklich verboten, diesen Schmutz zu lesen. Du gehst auf

0: Maria Theresia, wie bist du an den Wachen vorbeigekommen?
1: Frau Stefan!
0: Maria Theresia?
1: Vater?
2: Eure Hoheit!
0: Franz Stefan!
3: Steht mir gut, oder?
0: Ihr seid wirklich ein Magengeschwür auf zwei Beinen. Wir haben euch erst 4 Wochen zu Gast und alle sind mit den Nerven völlig am Ende. Ich weiß, ihr seid für meine Tochter so etwas wie...
1: Ein guter Bruder.
0: Ein guter Bruder, nicht wahr?
3: Ja, ein guter, guter Bruder.
0: Ein guter, guter... Ach. Maria Theresia, es wird wirklich Zeit, dass der Ernst des Lebens Einzug hält. Und Franz Stefan, zieht euch in Gottes Namen etwas anderes an.
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0: Arafron. Beeil dich, du hast nicht mehr viel Zeit und viel Glück.
1: Tabaluga war allein.
0: Soweit sein Blick reichte, sah er nur das unergründliche Meer. Irgendwo dort unten lebte Nessaja, die weise Schildkröte. Das Wasser begann plötzlich zu brodeln und heraus sprang ein Schwarm quicklebendiger Meeresbewohner. Wer seid ihr? Rief Tabaluga. Wir sind Delfine und wer bist du? Ich bin der Drache Tabaluga und ich suche die Vernunft in der Tiefe des Meeres. Die Delfine begannen laut zu lachen. Den Unsinn hat dir sicher der Storch erzählt, was? Den Dingen auf den Grund gehen und so. Alles Quatsch. Wenn es überhaupt etwas Vernünftiges gibt, dann ist es, sich seines Lebens zu erfreuen. Man weiß nie, was einen in der Tiefe erwartet. Das eigenartige Lachen der Delfine nahm kein Ende. Tabaluga hörte ihrem Gesang zu und war voller Zweifel.

0: schnell, einen Sprung bei Chanel. Und dann war ich noch ein paar Stunden auf der Schönheitsfahrt.
1: Die Frau macht jeden Abend.
0: Dann ließ ich mich frisieren und ordentlich massieren.
2: Es soll uns nie was Schlimmeres passieren.
0: Ich war noch zuvor einen Sprung bei Dior.

Lucy? Lucy! Wo bist du? Was machst du, Lucy? Komm zurück! Ich muss zu ihm. Er ruft mich.

0: Katharina!
1: Was ist los? Wo seid ihr?
2: Oh, Arthur, sie ist wiederum im Schlaf gewandelt. Ich bin ihr gefolgt. Und dann?
1: Einen Arzt! Schnell einen Arzt! 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

0: Was ist geschehen?
1: Sie ist wiederum im Schlaf gewandelt. Ich fand sie vor der Abtei.
0: Sehr sonderbar. Kaum noch ein Puls, kein Blut. Da, sehen Sie, woher sind diese Wunden am Hals? Wie Stiche oder Bisse. Großer Gott!
2: Arthur, wo bist du?
1: Lucy, hier.
2: Arthur, ich sehe dich nicht. Ich habe Angst. Es ist so kalt. Arthur, da ist etwas in mir. Es kriecht mir bis ins Herz. Arthur, mein Liebster. Arthur, halt mich fest. Ich liebe dich.
0: Es ist vorbei.
1: Nein. Gott im Himmel. Lucy, nein!
2: Jonathan!
3: Mina!
2: Jonathan, Liebste, du bist hier. Nun wird doch alles gut.
0: Keine Sorge. Er ist nur erschöpft und fiebert. Er braucht jetzt Ruhe, Schlaf, ein wenig Essen und er ist bald wieder hergestellt.
2: Jonathan! Oh Gott sei Dank!

0: lass dich nicht gehen.
1: Nicht. Das Wasser kommt. Halt mich, Hauke, halt mich.
0: Sie.
1: Hauke.
0: Warum sie und nicht einer von denen? Was soll ich nur tun? Soll ich betteln und flehen?
1: Das Wasser, es kommt.
0: Wie?
1: Sie ins Haff.
0: Gott verdammt mich, es fällt mir nicht ein. Ich tu alles.

0: dann erhöre mich, Gott. Was starrt ihr mich so an?
1: Ich hab mich wegen eures Gebets erschrocken.
0: Soll ich den lieben Gott etwa nicht um das Leben meiner Frau bitten?
1: So betet man keinen vom Tode los.
0: Was?
1: Ihr zweifelt, dass es ihn gibt. Ihr bittet nicht. Ihr fordert ihn heraus.
0: Geh. Geh!

0: Hauke. Hauke, wo bist du?
1: Elke. Dein Fieber. Wie kann das sein?
0: Es wird alles wieder gut.

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0: Der Kellner ist ein Vollidiot.
1: Ich ruf ihn, Mrs. Van Hopper. Bitte, Monsieur.
0: Nenn ihn nicht Monsieur und bitte ihn nicht.

0: Hotels. Das merkt ihr, mein Kind. Begafft mal nichts Fremdes.
1: Sorry, Mrs. Van Hopper.
0: Oh, hallo. Na sowas, das ist ja Mr. De Winter.
1: Ein Bekannter von Ihnen.
0: Liest du keine Illustrierten?
1: Ich lese.

0: hätte nicht gedacht, dass der dieses Jahr herkommt.
1: Wieso, Mrs. Van Hopper?
0: Seine Frau Rebecca ist letzten Sommer ertrunken. Eine Tragödie. Hat den armen Mann völlig aus der Bahn geworfen. Das musst du doch mitbekommen haben. Die Zeitungen waren voll davon.
1: Nein.
0: Mr. De Winter! Hallo!
2: Guten Abend.
0: Oh, Sie erinnern sich wohl nicht mehr an mich. Edith Van Hopper aus New York. Wir haben uns im Claridge's kennengelernt. Mit Billy.
2: Ganz im Gegenteil, ich erinnere mich lebhaft an Sie.
0: Oh, ich dachte, Sie wären um diese Jahreszeit in Mandalay. Sicher fällt es Ihnen nicht leicht, Ihr verwunschenes Schloss am Meer zu verlassen.
2: Ja, es ist immer sehr schön in Mandalay, aber ich hatte plötzlich Hunger nach südlicher Sonne. Und wie gefällt Ihnen Monte Carlo?
1: Naja, ich finde, irgendwie ist es unwirklich.
0: Sie ist verwöhnt, Mr. De Winter. Die meisten Mädchen in ihrem Alter würden ihr Augenlicht dafür geben, einmal Monte zu sehen.
2: Tja, ohne Augenlicht dürften Sie kaum etwas davon haben.
0: Ohne Augen... mit mir, Mr. De Winter. Hat Ihr Butler schon Ihre Sachen ausgepackt?
2: Ich habe keinen Butler, aber vielleicht macht es Ihnen Spaß, mir zu helfen.
0: Vielleicht könntest du, Mr. De Winter, zur Hand gehen. Koffer auspacken kannst du ja.
2: Ein charmantes Angebot, aber mein Motto heißt, selbst ist der Mann. Es war mir ein Vergnügen, meine Damen.

mir geht es miserabel. Ich glaube, ich kriege eine Grippe. Ich werde morgen im Bett bleiben.

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Und was ich sehe, das ist eine Menge Glück. Und zwischendrin mal Regen, das gehört wohl auch dazu. Denn das alles, das bist du. Ich folge dir.

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0: Und trotzdem scheinen wir unseren Männern nicht immer zu genügen. Sie brauchen wohl nicht nur jemand, der ihnen den Rücken stärkt, sondern auch noch jemand, der ihnen den Bauch pinselt. In der Öffentlichkeit.
1: Oder sogar den Nacken streichelt, in aller Abgeschiedenheit. Und auch da scheinen unsere Männer sich ähnlich zu sein.
0: Wie meinen Sie das?
1: Nun, ich muss aushalten, dass mein Fritz die Mitarbeit der ein oder anderen Laborantin vielleicht zu sehr zu schätzen weiß. Und von Herrn Einstein dachte man, dass...
0: Was?
1: Oh, ich dachte, Sie kannten die Gerüchte.
0: Ich verstehe nicht.
1: Bevor Sie in Berlin auftauchten, hielt mancher in der Akademie Fräulein Elsa Löwenthal für Frau Einstein.
0: Sie ist ja auch eine geborene Frau Einstein, aber geschiedene Löwenthal. Sie ist die Cousine Alberts väterlicherseits und sie stehen sich...
1: Sehr

0: und wohl auch im Leben Albert Einsteins.
1: Ja, Frau Einstein, Frau Haber. Ich hoffe, die Damen hatten einen schönen Nachmittag.
2: Haber und ich konnten uns jedenfalls vorzüglich austauschen über die Gitterenergie in Kristallen.
1: Wobei Kollege Einstein mehr von den Schiebegittern in den Berliner Aufzügen fasziniert zu sein scheint.
2: Na, ich muss Ihnen widersprechen. Das Aufzugfahren an sich weckt schon mein Interesse. Man stelle sich vor, der Aufzug führe durch das Universum und die im Aufzug befindliche Person...
0: Verfügt das Treppenhaus zur Wohnung deiner Cousine auch über einen Aufzug? Ist es das, warum du sie so gerne besuchst?
2: Mileva,
3: Gott. Oh, die Herren mögen uns entschuldigen. Frau Einstein!
2: Aber manchmal denke ich, dass die Ehe oft nur der erfolglose Versuch ist, eine einst zufällige Begegnung zu etwas Dauerhaftem zu machen. Und im schlechteren Fall entsteht daraus eine verfahrene Situation, die die Beteiligten verzweifeln lässt.
1: Lieber Einstein, Sie haben doch bisher für jedes noch so schwierige Problem eine Lösung gefunden.
2: Aber da verwechseln Sie ein paar Zahlen auf einem Blatt Papier, die man mit einem Bleistift hin und her bewegen kann, bis die Rechnung aufgeht. Mit dem Leben.

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0: Diese großartigen Produkte ermöglichen Ihnen das Überleben in New York City. 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Denn ein 16-Jähriger, der einen Scheck einlösen oder gar selbst ein Bankkonto eröffnen möchte,
1: sieht sich mit einer Menge Fragen konfrontiert.
0: Die feinste, originale Higgins Kalligrafietusche eignet sich nicht nur ideal für die Arbeiten mit Federn oder Pinsel. Ein paar Tropfen auf Ihren Führerschein und schon sind Sie 10 Jahre älter.
2: Und niemand bemerkt den Unterschied.
0: Elmers Klebstoff ist perfekt für den Handwerker jeden Alters, der umgehend seinen Namen ändern muss. Mit einer einfachen Schere einen beliebigen Namen von einem anderen Dokument ausschneiden, ein paar Tropfen Klebstoff drauf und schon sind Sie, ganz offiziell, Frank Taylor Jr. Naja, und wenn Frank Taylor mal überstrapaziert wurde,
3: werden Sie einfach Frank Adams
4: oder Frank Connors
5: oder William Taylor.
0: Den Sponsoren.
6: Doch jetzt zurück zur Show.
7: Ich weiß, äußerst unterhaltsam.
0: Oh, meine Damen und Herren, und hier ist er. Unser ganz spezieller Stargast heute Abend. So. Mr. Carl Hanratty!
7: Leute, was er in seiner charmanten Art leider dezent verschwiegen hat, ist, dass er bereits innerhalb weniger Monate sämtliche Filialen der Chase Bank Manhattan abgezockt hatte. In allen 5 Bezirken. Sogar im Norden von New Jersey. Er hatte überall in dieser Gegend Bankkonten eröffnet und eine Menge Radiergummireste hinterlassen. In jedem Hotel, in jedem Supermarkt und in jeder Wäscherei von hier bis Hoboken.
0: Ja, vielen Dank für Ihre Zeit, Mr. Hanratty. Wir werden später noch mehr von ihm zu sehen bekommen. Aber davor, da gibt es eine interessante Wendung der Ereignisse.
7: Was er nicht wusste, war, dass seine gefälschten Schecks bereits auf meinem Schreibtisch lagen. Und er wusste nicht, dass seine Mutter eine Vermisstenanzeige aufgegeben hatte. Mit einem Wort, er wusste nicht, dass seine Uhr läuft.
3: Es tut mir leid, Mr. Taylor, aber wir können Ihnen das nicht ausbezahlen.
0: Schauen Sie mal, Diane, was ich gerade vor Ihrer Bank auf dem Bürgersteig gefunden habe. Es sieht aus, als wäre es wie für Sie gemacht.
7: Ist es aber nicht.
3: Es tut mir leid, Mr. Taylor, aber wir haben jetzt sehr strenge Anweisungen für Scheckauszahlungen von ganz oben.
7: Sieht so aus, als hätte hier jemand einen FBI-Bericht verschickt.
3: Aber wenn Sie uns Ihre Telefonnummer da lassen möchten, können Sie...
0: Vielen Dank, aber ich bin leider schon spät dran. Ich habe nämlich gleich noch einen Termin. Mit meinem Börsenmakler.
7: Er wird es noch in 6 weiteren Banken versuchen. Überall die gleiche Geschichte. Wir hatten ihn in der Falle.
0: Und warum haben Sie mich dann nicht geschnappt?
7: War nur eine Frage der Zeit.
0: Mr. Hanratty greift etwas vor. Er und ich haben uns nämlich monatelang nicht persönlich kennengelernt.

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0: Die Puderdose! Das ist die von meiner Tochter! Er hat es getan. Er hat sie ermordet.
1: Sie sind verhaftet.
2: Weswegen?
1: Wegen des Mordes an Gloria Kramer.
2: Oh, sind Sie wahnsinnig? Wovon reden Sie überhaupt?
0: Was hast du mit meinem Baby getan, du Teufel, du?
2: Ich habe Gloria nicht mehr gesehen, seit sie aus dem Bus gestiegen ist.
3: Das wissen wir zufällig besser.
4: Wissen wir besser?
5: Das ist unmöglich. Rodney hat ihre Tochter nie angefasst.
0: Was? Sie steckt hinter der ganzen Sache. Gloria hat mir erzählt, wie die beiden es miteinander getrieben haben, wie die Karnickel.
6: Diese Lady ist in die Sache nicht involviert.
1: Das sollte wohl besser der Staatsanwalt entscheiden, Mr. Savory.
6: Sie ist eine Freundin von mir. Ich verbürge mich persönlich für sie. Nehmen Sie ihn mit.
5: Nein, einen Moment, Leutnant. Wo bringen Sie ihn hin?
6: In einen gemütlichen kleinen Raum, in dem er lange, sehr lange ungestört sein wird.
5: Ja. Wenn das so ist, gehe ich mit ihm.
6: Das ist absurd. Du hast mit der Sache nichts zu tun.
5: Oh, doch. Ich habe es eingefädelt.
2: Glauben Sie ihr nicht? Sie will nur die Schuld auf sich
5: nehmen.
2: Nein,
5: nein, nein, nein, wirklich. Gloria Kramer hat sich unmöglich aufgeführt. Oh. Da habe ich sie aufgelöst.
0: Sie haben was?
5: Ich habe sie aufgelöst.
1: Okay. Ich habe keine Ahnung, ob hier Whisky oder Koks im Spiel ist. Auf jeden Fall nehme ich auch Sie mit aufs Revier.
6: Nur über meine Leiche.
5: Bring mich nicht in Versuchung. Ich bin gerade in der Stimmung, dir einen Wunsch zu gewähren. Kopf hoch, Darling. Schau nicht so traurig. Heute beginnen unsere Flitterwochen.
7: Tja, Mr. Bond, das haben Sie ja mal so richtig vermasselt.

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0: Kann alles sehen von hier oben. Die Stadttore. Oh, und die Seine.
1: Ja, sie glitzert im Licht. Kleines Problem. Höhenangst.
0: Oh, ja. Oh.
1: Danke. Du bist sehr stark.
0: Ja. Stark.
1: Trotzdem. Schön, dass ich von hier sehen kann, was da unten vor sich geht.

0: Schön, aber laut.
1: Ja, die sind alle gut bei Stimme heute. Haben gewusst, dass der Tag so ganz besonders. Und schau da oben, das ist heißes Blei.
0: Heißes Blei?
1: Ja, brauche ich zum Glocken reparieren. Aber vorsichtig, ich zeig dir...
2: Quasimodo!
1: Nein.
2: Wie kommst du dazu, um dieser Zeit die Glocken zu läuten? Du hast doch noch nie zur falschen Zeit... Mein Kind... Ich habe nach der Messe nach dir gesucht. Ich dachte, du wärst gegangen. Stattdessen sehe ich, dass mein Schützling dich in Beschlag genommen hat. Quasimodo, das hättest du nicht tun dürfen.
0: Es war allein meine Schuld, Hochwürden.
2: Ach, mein Sohn, hast du nicht irgendetwas zu tun?
1: Jawohl, Meister.
2: Geh nicht zu weit weg.
1: Ja, kommt.
2: Weckst du Träume in dem Jungen?
0: Nein, nur Gedanken. Und an Gedanken ist doch nichts auszusetzen, oder?
2: Kommt darauf an. Du siehst, wie beeinflussbar er ist, fast wie ein Kind.
0: Wenn ich ihn anschaue, dann sehe ich kein Kind.
2: Aber in dir sehe ich eins. Du zeigst Bereitschaft, etwas lernen zu wollen. Eine Seele, die nach Rettung verlangt, ist schon halb erlöst. Ich könnte dich in den Evangelien unterrichten, dir die Gnade unseres Herrn zuteil werden lassen. Dazu müsstest du täglich hierher kommen oder vielleicht besser noch. Nein, du könntest einfach hier bleiben.
0: Hier bleiben?
2: In der Kathedrale. Bei mir?
0: Ich denke, das ist keine gute Idee.
2: Nicht?
0: Ich merke doch, wie sie mich ansehen.
2: Wie kannst du es wagen?

0: Und er wird immer in unserem Gedächtnis bleiben. Nicht nur als ein Mann der Güte und der Prinzipien, sondern als ein Freund, der niemals in unseren Herzen ersetzt werden kann.
1: Und als Freund der Chorknaben.
2: Was für eine Lobrede!
1: Haltung bewahren!
2: Ich kann nicht mehr!
3: Es geht doch nichts über einen kleinen Scherz bei der Beerdigung eines guten Freundes, sage ich immer. Habe ich recht?
4: Sie können mir nicht drohen.
5: Ich bin ein General!

0: Sie die Chemikalien?
1: Alle, bis auf zwei.
0: Wann bekommen Sie die übrigen?
1: Morgen Abend. Wofür brauchst du sie?
0: Das geht Sie einen Scheißdreck an.
1: Entschuldigung, es tut mir leid. Ich wollte nur... Geht's dir nicht gut?
0: Es ging mir schon mal besser.

0: so, so. Wen haben wir denn hier? Glaube, Liebe, Hoffnung.
1: Und? Wer sind Sie? Der liebe Gott?
0: Niemand, den Sie kennen würden.
1: Daisy, komm schnell hinein. Unverschämtheit! Aus dem Weg, du Kreatur! Das ist meine letzte Warnung.
0: Und das ist meine! So, nun werfen wir mal einen Blick auf dich, du alter Vettel.
2: Bitte!
0: Bitte? Das ist ja wohl das erste Mal, dass dieses Wörtchen über deine Lippen kommt, du Heuchlerin!

0: Theodor! Was für eine Überraschung! Wo fährst du denn hin?
1: Ich fahre nicht! Ich flüchte.
0: Kluge Entscheidung!
1: Ich weiß nicht, was man ihnen erzählt hat. Ich habe versucht, sie zu retten! Alle beide!
0: Solche Entscheidungen trifft Gott, Theodor, nicht du! Gott und du wissen, dass du es versucht hast. Gute Reise!
2: Schlechte Neuigkeiten von Gott, Teddy. Das Dumme ist, dass du ein Heuchler bist. Gute Reise!

0: unsere Misere?
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Da nahm Pilatus Jesus und ließ ihn geißeln. Und die Kriegsknechte flochten eine Krone von Dornen, setzten sie auf sein Haupt, traten zu ihm und sprachen: Sei gegrüßt, lieber Judenkönig, und gaben ihm Backenstreiche. Da ging Pilatus wieder heraus und sprach zu ihnen: Seht, ich führe ihn heraus zu euch, damit ihr erkennet, dass ich keine Schuld an ihm finde. Da ging Jesus heraus, trug eine Dornenkrone und ein Purpurkleid. Und Pilatus spricht zu ihnen: Seht, welch ein Mensch!

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0: tot?
1: Untot?
0: Verzeihen Sie meinen Fachjargon.
1: Mr. Renfield, ich fürchte, Sie leiden an hysterischen Phantasmen.
0: Nein, Doktor. Ich sehe es so klar wie die Nase in Ihrem Gesicht.
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0: Mach dir darüber keine Gedanken. Wie weit bist du mit den Übersetzungen gekommen?
1: Ich habe bis in die frühen Morgenstunden gearbeitet, um die letzten Kapitel zu beenden.
0: Gut so. Immerhin.

oder schafft. Die Gottesfurcht schürt ihre Ängste vor Wissenschaft und vor Geisteskraft.

0: kann man etwas verteufeln, das den Menschen offensichtlich hilft?
1: Der Kirche geht es auch um Machterhalt. Und da ist Neugier unbequem.
0: Ich kann das einfach nicht verstehen.
1: Du bist mit Talenten reich von Gott gesegnet. Und er will ganz bestimmt, dass du dich ihrer auch bedienst. Wir dürfen uns nicht abschrecken lassen von den Hindernissen, die sich uns in den Weg stellen.
2: Der Herr gab uns ein weites Land. Er gab uns auch

0: So hängt der holden Schönheit an den Wangen der Nacht. Zu hoch, zu himmlisch dem Verlangen. Schließt sich der Tanz, so nah ich ihr. Ein Drücken der zarten Hand soll meine Hand beglücken.
1: Nein!
2: Seht, Onkel, ein Montagu drängt sich unter eure Gäste, der Schurke Romeo.
3: Seid ruhig, Herzensvetter, lasst ihn gehen. Ich möchte nicht für alles Gut der Stadt in meinem Haus ihm einen Unglimpf tun.
2: Ich mag ihn nicht.
3: Dann musst du ihn jetzt mögen, Tybalt. Du musst, Tybalt. Amüsiert euch, Kinder.

0: so vergönne teure Heilge nun, dass auch die Lippen wie die Hände tun. Voll Inbrunst beten sie zu dir. Erhöre, dass Glaube nicht sich in Verzweiflung kehre.
1: Du weißt, ein Heilger pflegt sich nicht zu regen, auch wenn er eine Bitte zugesteht.
0: So reg dich heute nicht, wie Heilge pflegen. Derweil mein Mund dir nimmt, was er erfleht.

0: Und wer ist das Fräuleins Mutter?
1: Das ist die gnädige Frau vom Hause hier.
2: Und wie heißt er?
3: Sein Name ist Romeo und unseres größten Feindes einziger Sohn.
0: Eine Capulet?
2: Ein Montagu?

0: mal schnell!
1: Wegen dem Quatsch riskiert doch kein Anpfiff.
0: Das ist für dich Quatsch?
1: Ja, das ist doch Kinderkram mit den Luftballons. Das ist total naiv.
0: Naiv?
1: Jawohl.

0: trotzdem danke.
1: Wofür?
0: Für den Streit. Es war mein erster richtiger mit einer Frau. Überhaupt.
1: Na, wohl bekommt's.
0: Tja, also dann bis irgendwann. Irgendwo. Irgendwie.

0: Du ahnst nicht, was meine Liebe zu dir in mir anrichtet. Sie ist ein Feuer, glühendes Blei. Deine Schönheit fängt mich ein. Ich hab den Wunsch, dich zu befreien. Ich möchte dein Beschützer sein und deine Zuflucht. Zauberin, ich will dich lehren, den Hexenkünsten abzuschwören. Ich werde dich zu Gott bekehren in meiner Zuflucht.
1: Nein, lass sie das! Nein!
0: Liebe mich! Um Himmels Willen!
1: Sie Teufel! Hilfe!
2: Also gut.
0: Hauptmann?
3: Hochwürden?
0: Ist der Gefangene hier?
3: Jawohl, Hochwürden.
0: Führen Sie ihn herein? Vielleicht, meine Liebe, hilft dir diese Begegnung ernsthaft über mein Angebot nachzudenken. Es ist der Abschied für immer. Es sei denn, du entscheidest dich doch noch anders. Lasst sie nicht zu lange beisammen sein.
3: Jawohl, Hochwürden.
4: Esmeralda.
5: Bitte nicht.
4: Was hast du?
5: Gib mir einen Augenblick.
4: Frollo! Was hat er dir angetan?
5: Er hat mir angeboten, mich freizulassen.
4: Wunderbar.
5: Wenn ich ihm zu Willen bin.
4: Esmeralda, du musst darauf eingehen. Tu alles, was dich rettet.
5: Mich rettet? So würde ich das nicht nennen. Aber es würde dich retten.
4: Mich?
5: Es wäre ein Teil des Handels, er würde dich freilassen.
4: Was mit mir passiert, ist mir egal, aber tu es für dich.
5: Niemals.
4: Esmeralda!
3: Hauptmann, die Zeit ist um.
4: Frederik. Frederik, alter Freund, könntest du nicht? Ich würde dir das Wenige geben, was ich erspart habe.
3: Nein, behalt dein Geld. Ich komme wieder, wenn es hell wird.
4: Uns bleibt nicht viel Zeit zum Abschied nehmen.
5: Dann lass uns keinen Moment verschenken.
4: Ich kenne Soldaten, die nicht halb so tapfer sind wie du.
5: Ich komme mir nicht sehr tapfer vor.

wirklich allein verantwortlich für die Kinder. Und natürlich werde ich ihnen etwas Nützliches beibringen. Etwas Modernes. Etwas über das Internet.

0: Kathy?
1: Oh, hallo, Kate Monster.
0: Du machst mein Lied kaputt.
1: Oh, sorry, Tricky wollte das nicht.
0: Würdest du mal eine Minute lang die Klappe halten, damit ich das hier zu Ende bringen kann?
1: Okidoki.

0: Sei nicht so verklemmt, Kate Monster.
1: Nein, wirklich. Du bist ein Schwein. Normale Leute sitzen nicht zu Hause und schauen sich im Internet Pornos an.
0: Boah.
1: Was?
0: Du hast ja keine Ahnung. Bereit, normale Leute?
2: Bereit!
3: Bereit!
2: Bereit!
0: Dann lass mal hören! Da

0: Ich weiß zufälligerweise ganz genau, dass du, Rod, online mit Aktien handelst.
1: Korrekt.
0: Und Brian, du kaufst immer wieder Sachen auf Amazon.com.
2: Sicher.
0: Und Daniel, du versuchst seit Jahren, den Restbestand deiner CDs auf eBay zu verkaufen.
1: Ja, das mache ich.
0: Und du, Princeton? Du hast mir diese süße Online-Geburtstagskarte geschickt.
3: Das stimmt.
4: Aber Kate, was denkst du, machen sie danach?

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1: Hello, darling.

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0: Guten Morgen, Madame.
1: Sie.
0: Sie sind früh auf heute. Haben Sie schlecht geschlafen?
1: Ich habe keine Auge zugemacht.
0: Das Wetter. Der Nebel drückt aufs Gemüt.
1: Sie wissen genau, was auf mein Gemüt drückt, Mrs. Danvers. Ihr Kostümvorschlag. Das Ganze war eine böse, hinterhältige Falle. Wie dumm ich war. Sie wollten mich bloßstellen.

Meinst du das wirklich ernst, Herr Bolüber? So was Nettes hat zu mir noch nie jemand gesagt. Und du bist ein wahrer Freund. Und ich glaube jetzt auch, dass du recht hast. Dann tu mir doch bitte einen Gefallen, jetzt wo du gerade schon dabei bist. Besorg mir doch auch noch ein wenig Zeit. Ich glaube, davon kann man gar nicht genug haben. Und sicher ist sicher.

0: Toller Trick.
1: Ich glaube, wir brauchen uns jetzt nicht mehr über die Zeit unterhalten, mein kleines Grünschnäbelchen. Ich werde dir mal ein Geheimnis verraten. Vorhin, als ich dir gesagt habe, ich sei der Herrscher der Zeit. Ja, das war kein Schwindel, das war echt. Du kannst mich jetzt für verrückt halten oder für Balla-Balla, aber ich bin's wirklich. Ich kann die Zeit anhalten. Und mein Rezept, ja, das ist so sicher, dass das jedes Kind der ganzen Welt versteht. Musik!
2: Ariel, hör mir zu. Die Welt der Menschen ist kaputt. Das Leben da oben ist lange nicht so gut wie das Leben hier unten.

0: zumindest zugelassen. Oh Gott, die arme Frau von Herrn Möller in ihrer Doppelhaushälfte im Poppenbüttel.
1: Heinrich hat wenigstens vorsichtig gemordet, also mit Gefühl. Was musste dieser Möller Heinrich auch unbedingt ein Pfandsiegel aufkleben? Herr Möller ist selbst schuld an der Misere.
2: Heinrich, beruhige dich. Schnell, die Brötchentüte.
0: Ruhig, Heinrich, ruhig.
2: Heinrich.
0: Wir könnten Herrn Möller doch einfach in einen Sarg legen und du vergräbst ihn irgendwo auf dem Friedhof.
2: Du spinnst wohl. Weißt du, was so ein Sarg kostet? Ich werde das alles schon richten. Verlass dich auf mich. Ich hab's. Wir balsamieren Herrn Möllers übrige Extremitäten ein. Der Statue hier fehlen eh die Arme.
0: Ich glaube, das ist die Venus von Milo.
2: Das kriege ich schon passend gemacht.

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